0: Pia Wegner berichtet.
1: Bisher läuft die WM alles andere als gut für das deutsche Team. Nach der 1:3 Auftaktniederlage gegen Finnland ging auch die Partie gegen Lettland verloren, nämlich mit 0:2. Und dabei waren die Letten eigentlich eine der Nationen, gegen die Deutschland hätte punkten müssen. So muss jetzt mindestens ein Sieg gegen einen der großen Gruppengegner, also die USA oder Gastgeber Schweiz.

0: Die Nacht hat zwei ganz unterschiedliche Seiten. Im Osten bleibt es eher ruhig, viele Wolken, zwischendurch auch mal klarer Himmel und meistens trocken. Im Südosten, da kann sich örtlich Nebel bilden. Der Westen bekommt dagegen eher graues Regenwetter mit dichten Wolken und zeitweisem Regen. Die Temperaturen sinken auf 10 bis 0 Grad. Heute zum Wochenstart starten der Osten und der Südosten ziemlich freundlich, viel trockenes Wetter und zwischendurch auch Sonne. Im Rest eher wechselhaft. Viele Wolken ziehen auf und von Westen breiten sich Schauer und teils sogar Gewitter aus. Die Höchstwerte liegen zwischen 14 Grad im Westen und bis zu 22 Grad im Osten.
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0: Ich bin Hendrik Daum. Verdi-Chef Wernicke hat Bundeskanzler Merz vorgeworfen, hinsichtlich der Reformpläne der Regierung bisher keine Einigkeit mit den Gewerkschaften gesucht zu haben. Wernicke sagte am Abend in der ARD, dass es unter den Vorgängern von Merz, also Merkel und Scholz, regelmäßig Austauschrunden im Kanzleramt gegeben habe. Wernicke hat zugleich Kompromissbereitschaft signalisiert. Er lehnt es aber ab, etwa den Kündigungsschutz zu lockern oder das Renteneintrittsalter zu erhöhen. Nach dem Vorfall mit einem Tiger bei Leipzig hat die Tierrechtsorganisation PETA jetzt schärfere Gesetze gegen die Haltung gefährlicher Wildtiere gefordert. Gestern war in der Stadt Schkeuditz ein Tiger aus einer privaten Anlage entkommen. Ein Mann wurde dabei schwer verletzt. Die Polizei erschoss das Tier später. Bei der Eishockey-WM in der Schweiz hat die deutsche Mannschaft auch ihr zweites Spiel verloren. Sie unterlag Lettland mit 0:2. Zum Fußball. Greuther Fürth hat sich mit einem 3:0-Sieg über Fortuna Düsseldorf in die Relegation für die zweite Liga gerettet. Düsseldorf steigt ab. Elversberg steigt in die Bundesliga auf. Paderborn geht als Tabellendritter in die Relegation.

Die Nacht hat zwei ganz unterschiedliche Seiten. Im Osten bleibt es eher ruhig, viele Wolken, zwischendurch auch mal klarer Himmel und meistens trocken. Im Südosten, da kann sich örtlich Nebel bilden. Der Westen bekommt dagegen eher graues Regenwetter

0: Mit dichten Wolken und zeitweisem Regen. Die Temperaturen sinken auf 10 bis 0 Grad. Heute zum Wochenstart starten der Osten und der Südosten ziemlich freundlich. Viel trockenes Wetter und zwischendurch auch Sonne. Im Rest eher wechselhaft. Viele Wolken ziehen auf und von Westen breiten sich Schauer und teils sogar Gewitter aus. Die Höchstwerte liegen zwischen 14 Grad im Westen und bis zu 22 Grad im Osten.
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0: Ich bin Hendrik Daum. Deutschland bekommt beim Schutz von Kindern vor sexueller Gewalt in einem internationalen Vergleich gute Noten. In einer Untersuchung der englischen Denkfabrik Economist Impact landete Deutschland hinter Australien und Großbritannien auf dem 3. Platz. Bewertet wurden Gesetze und Programme, die Kinder schützen oder dabei helfen sollen, erlebte Gewalt zu verarbeiten. CSU-Chef Söder spricht sich klar gegen eine Erhöhung der Mehrwertsteuer aus. Er halte das in Zeiten hoher Inflation für das völlig falsche Signal. Das sagte Söder am Abend in der ARD. Stattdessen zeigt er sich offen für pauschale Kürzungen bei Subventionen und für eine Erhöhung der Reichensteuer, allerdings nur im Rahmen einer großen Einkommensteuerreform. Eine Anhebung des Spitzensteuersatzes oder der Erbschaftssteuer lehnt Söder ab. 2 Niederlagen, 0 Punkte.
2: Bisher läuft die WM alles andere als gut für das deutsche Team. Nach der 1:3 Auftaktniederlage gegen Finnland ging auch die Partie gegen Lettland verloren, nämlich mit 0:2. Und dabei waren die Letten eigentlich eine der Nationen, gegen die Deutschland hätte punkten müssen. So muss jetzt mindestens ein Sieg gegen einen der großen Gruppengegner, also die USA oder Gastgeber Schweiz, her.

0: das Oldie-Antenne-Wetter. Zwischen Nordsee und Bodensee noch recht kühl jetzt am Morgen. Bis zum Vormittag zeigt sich dann in der Südosthälfte öfter die Sonne. Von Westen ziehen Schauer und einzelne Gewitter rein. Im Laufe des Tages klettern die Temperaturen von West nach Ost auf 14 bis milde 22 Grad. In Bremen werden es 15 Grad, Dortmund 16, Erfurt und Passau 19 Grad heute.
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0: Ich bin Katrin Steinberger, es ist 5 Uhr. Guten Morgen. Die Bundesregierung will den Zivilschutz mit einem Milliardenprogramm stärken, das berichtet die Bild. Dafür sind 10 Milliarden Euro bis 2029 geplant. Das Geld soll unter anderem für neue Fahrzeuge und mehr Personal beim Technischen Hilfswerk genutzt werden. Außerdem sollen Bunker und Tunnel erfasst und in die Warn-App Nina eingebunden werden. Die Tierschutzorganisation PETA fordert nach dem Tigerausbruch in Schkeuditz bei Leipzig strengere Regeln für die Haltung von gefährlichen Wildtieren. Gestern ist dort ein Tiger aus einer privaten Anlage entkommen und hat einen Mann schwer verletzt. Die Polizei musste das Tier erschießen. Laut PETA ist es einfach zu unsicher, solche Tiere privat zu halten. In der zweiten Fußball-Bundesliga sind die letzten Entscheidungen gefallen. Greuther Fürth hat sich mit einem 3:0 gegen Düsseldorf in die Relegation für die zweite Liga gerettet. Düsseldorf steigt ab, Elversberg steigt zum ersten Mal in die Bundesliga auf. Paderborn spielt als Tabellendritter die Relegation um den Aufstieg.

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4: Das Oldie-Antenne-Wetter. Zwischen Nordsee und Bodensee noch recht kühl jetzt am Morgen. Bis zum Vormittag zeigt sich dann

0: In der Südosthälfte öfter die Sonne, von Westen ziehen Schauer und einzelne Gewitter rein. Im Laufe des Tages klettern die Temperaturen von West nach Ost auf 14 bis milde 22 Grad. In Bremen werden es 15 Grad, Dortmund 16, Erfurt und Passau 19 Grad heute.
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0: Ich bin Katrin Steinberger. Es ist 6 Uhr. Guten Morgen. Deutschland ist beim Schutz von Kindern vor sexueller Gewalt international ganz vorne mit dabei. Im Vergleich von 60 Ländern landet Deutschland auf Platz 3. Nur Australien und Großbritannien sind besser. Die britische Denkfabrik Economist Impact hat über 20 Faktoren dafür bewertet. Unter anderem Gesetze, Hilfsangebote für betroffene Kinder und Programme, um Kinder zu schützen. Verdi-Chef Wernicke wirft Bundeskanzler Merz vor, die Gewerkschaften bisher nicht in die Reformpläne einzubeziehen. Unter Merkel und Scholz habe es regelmäßig Austauschrunden gegeben, sagte er in der ARD. Im Juli soll es ein erstes Gespräch im Kanzleramt geben. Wernicke betont, Verdi sei offen für Diskussionen, aber gegen ein höheres Rentenalter und schlechtere Arbeitnehmerrechte. Fußball-Bundesligist Eintracht Frankfurt hat sich von Trainer Riera getrennt, nachdem die Mannschaft die Europapokalqualifikation verpasst hat. Wer sein Nachfolger wird, steht noch nicht fest. Unter Riera gab es zuletzt 5 Spiele ohne Sieg. Die Eintracht landet nur auf Platz 8 und spielt damit nächste Saison zum ersten Mal seit 2021 nicht international.
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2: Ja, tatsächlich. Hier ist er wieder. Der Schwabeneder war mal kurz ausgenockt, aber vielen Dank an Ify Ott, die dann letzte Woche übernommen hat. Hey, starten wir rein in eine neue Woche, wie wär's? Es ist 18. Mai, es ist kurz nach 6, hier ist die Oldie-Antenne. Schönen guten Morgen mit Whitney Houston. Hey!

0: weiß jetzt nicht, ob damit das Großraumbüro gemeint ist mit dem Abenteuerland, das heute auf uns wartet. Aber es ist ein schönes Lied, ne? Die 90er pur.
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0: Gleich wartet auf uns ein Quack, Quack. Quack, quack. So geht's los mit Soft Cell, die 80er Tainted Love und davor unser Schlummersong des heutigen Montags. Da kommt ein eingebildeter Gockel durch die Tür herein und das Ganze mit Carly Simon. Habt einen guten Start in diesen Montag mit der Oldie-Antenne. Here's your Sylvain.

Soft Cell, Tainted Love, der Riesenhit 81. Damit wecke ich euch rein in diesen heutigen wunderbaren Montag, den 18. Mai. Es wartet auf uns sommerliche Musik. Und das passt auch ein bisschen, ne? Nachdem die Eisheiligen endlich rum sind, geht's auch wieder bergauf mit den Temperaturen. Katya Nye, Summer Dreamin', damit gleich. Davor Bob Seger and the Silver Bullet Band, Old Time Rock'n'Roll. Und davor wird's Zeit für den Name of the Day, also der Namenstag für heute. Und das sind ganz normale Namen dabei. Nichts Außergewöhnliches, aber schöne Namen. Und ich wette, ihr kennt den einen oder die andere. Da hat heute Namenstag Alexandra, Burkhard, Erich, Felix und Johannes. So, hier ist das Luftklavier.

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3: Das Oldie-Antenne-Wetter. Zwischen Nordsee und Bodensee startet der Tag zweigeteilt. Im Osten und Südosten blitzt die Sonne durch. Von Westen her schieben sich schon erste schauerartige Regenwolken rein. Bis zum Vormittag breiten sich die Schauer langsam Richtung Osten aus. Danach bleibt es dann wechselhaft. Es gibt Sonne, Wolken, auch einzelne Gewitter sind mit dabei. Die Temperaturen heute in Lübeck und Dresden maximal 19 Grad. 17 Grad werden es in Mannheim und 15 Grad maximal in Bochum.
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3: Ich bin Katrin Steinberger, es ist 6:30. Guten Morgen. Die Bundesregierung will mehr Geld für den Zivilschutz locker machen. Insgesamt 10 Milliarden Euro. Das berichtet die Bild. Damit sollen zum Beispiel das technische Hilfswerk besser ausgestattet und mehr Leute eingestellt werden. Außerdem sind an 50 Orten spezielle Teams für viele Verletzte geplant. Öffentliche Schutzräume wie Bunker sollen erfasst und in die Warn-App Nina eingebunden werden. Die Tierschutzorganisation PETA fordert nach dem Tigerausbruch in Schkeuditz bei Leipzig strengere Regeln für die Haltung von gefährlichen Wildtieren. Gestern ist dort ein Tiger aus einer privaten Anlage entkommen und hat einen Mann schwer verletzt. Die Polizei musste das Tier erschießen. Laut PETA ist es einfach zu unsicher, solche Tiere privat zu halten. In der zweiten Fußball-Bundesliga sind die letzten Entscheidungen gefallen. Greuther Fürth hat sich mit einem 3:0 gegen Düsseldorf in die Relegation für die zweite Liga gerettet. Düsseldorf steigt ab, Elversberg steigt zum ersten Mal in die Bundesliga auf. Paderborn spielt als Tabellendritter die Relegation um den Aufstieg.
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5: Und das ist der beste Montag in dieser Woche zumindest. Der 18. Mai. Schön, dass wir reinstarten zusammen. Gleich mit den 60s. Die besten 60s hier auf der Oldie-Antenne. Auch The Mamas and the Papas, California Dreaming. Habe ich gleich für euch. Bruce Springsteen lege ich euch noch auf. Und hier ab in die 80er. Die Vetcher Boys, Suburbia. Schönen guten Morgen mit der Oldie-Antenne.

0: Der Boss. Keine Angst, nicht euer Boss, nicht euer Chef, aber der Boss. Bruce Springsteen, 81 und Hungry Heart. Der andere Boss kommt heute auch noch ums Eck, aber... Hey, wie wär's mal mit einem Tag ohne dreckiges Geschirr? Auch hier bei der Oldie-Antenne. Wenn ich in die Küche hier guck... Ja, No Dirty Dishes Day. No Dirty Dishes Day heißt das in den Vereinigten Staaten. Also da geht's darum, mal das Geschirr einfach stehen zu lassen. Echt jetzt? Ist das ein Experiment für neues Leben oder warum macht man diesen Tag? Ich weiß nicht so recht. Also unser Geschirr hier bei der Oldie-Antenne ist so dreckig, die Spülmaschine hat schon einen Betriebsrat gegründet.
1: Ja.
0: Oh, guck mal, die singt hoch rauf und das ist so schön. Hier ist Kate Bush, hier ist Wuthering Heights, hier ist die Oldie-Antenne. Morgen.

Da steht was im Raum bei Spandau Ballet. Angeblich ein großes Comeback mit den ursprünglichen Bandmitgliedern rund um Tony Hadley. Oh ja, da soll es eine Tournee geben. Soll, soll, soll. Wir werden es beobachten auf jeden Fall. Und dann freuen wir uns auf Spandau Ballet und Gold. Falls ihr überhaupt gucken wollt, was so alles auf der Bühne steht, welche Stars der Oldie Antenne, holt euch die Oldie Antenne App oder geht gleich bei uns in den Shop. Dann guckt ihr mal, wo es wofür irgendwie Karten gibt. So, Karten, Eintrittskarten gibt's für alle Schüler, für eure Schule wieder. Denn heute ist der erste Schultag nach den Pfingstferien in Hamburg zumindest. Ihr hattet ja vom 11. Mai bis zum gestrigen 17.05., wenn man alles mit reinzählt natürlich. Also habt wieder einen guten Start in die neue Woche. Und Schule macht Spaß. Mhm. Would I lie to you? Würde ich euch anlügen? Nee. Hier ist die Oldie Antenne, hier ist Charles and Eddie. Hier sind die 90er. Schönen guten Morgen.

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4: Das Oldie-Antenne-Wetter. Zwischen Nordsee und Bodensee noch recht kühl jetzt am Morgen. Bis zum Vormittag zeigt sich dann in der Südosthälfte öfter die Sonne. Von Westen ziehen Schauer und einzelne Gewitter rein. Im Laufe des Tages klettern die Temperaturen von West nach Ost auf 14 bis milde 22 Grad. In Bremen werden es 15 Grad, Dortmund 16, Erfurt und Passau 19 Grad heute.
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4: Ich bin Katrin Steinberger, es ist 7 Uhr, guten Morgen. Ideen gegen Behördenfrust gesucht. Bürger können jetzt selbst mitentscheiden, wie der Staat einfacher und moderner werden soll. Das Bundesdigitalministerium hat zum ersten bundesweiten Bürger-Hackathon aufgerufen. Bis Mitte Juni kann jeder Probleme, zum Beispiel bei Steuern, melden. Danach wird abgestimmt, was am dringendsten geändert werden soll. Die Regierung will die besten Vorschläge im nächsten Jahr direkt umsetzen. In Tschechien wird heute darüber entschieden, ob die Rechtsextremistin Svenja Liebig nach Deutschland ausgeliefert wird. Sie war in Deutschland wegen rechtsextremer Aktionen verurteilt worden und ist vor ihrer Haft nach Tschechien geflüchtet. Anfang April wurde sie dort festgenommen und sitzt seitdem im Gefängnis. Ob das Gericht heute schon entscheidet, ist noch offen. Die deutsche Eishockey-Nationalmannschaft hat bei der WM in der Schweiz auch ihr zweites Spiel verloren. Dieses Mal 0:2 gegen Lettland. Mit 2 Pleiten und nur einem erzielten Treffer steht das Team von Bundestrainer Harry Kreis stark unter Druck, denn damit droht das Aus in der Gruppenphase. Heute Abend steht das nächste Spiel an gegen Gastgeber Schweiz. Um 20.20 Uhr ist Bulli.
6: Danke, Katrin.
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6: 7:01 ist es, guten Morgen. Neue Woche, neues Glück. Nee, wie sagt man immer? Neuer Schwung, gleiche Erkältung. Ist so. Aber vielen Dank an Evi Ort, die mich vertreten hat in der vergangenen Woche. Ja, jeder hat da so ein bisschen was zu kämpfen momentan. Aber ist okay, ist okay. Ich habe eine kleine Vorfreude für euch auf den Feierabend, musikalisch zumindest. Falls ihr eine Fahrgemeinschaft habt, könnt ihr nämlich fragen, wer fährt mich eigentlich dann heim? Who's gonna drive me home? Gleich die Cars nach

0: Come through, hier ist die Oldie Antenne und das hier kennen wir, oder? Was für ein Riesenhit gewesen für sie. Platz 1 gewesen 1985 in wahnsinnig vielen Ländern, nicht zuerst in Deutschland, aber das erklärt sie selbst.
1: In Griechenland war Maria Magdalena zuerst Nummer 1, dann in der Türkei. In Frankreich war es, glaube ich, auch dann Nummer 1, genau. Mhm. Und erst danach, nachdem die Touristen, denn es war August, das vergesse ich nie, nach Deutschland zurückkamen, haben sie die Plattenläden gestürmt und haben den Song gekauft. Und dann ging ich auch Nummer 1 in Deutschland.
0: Darauf könnte man jetzt anstoßen, aber wir stoßen lieber, Moment, ich mache einen Sekt auf. So, wir stoßen lieber auf Sandra selbst an. Sie wird heute 64, übrigens gleichzeitig mit ihrem damaligen Mann, der das produziert hat, Maria Magdalena. Michael Gretu hat auch heute Geburtstag, er wird 69, um Gottes Willen. So, und Sandra hat heute also ihren wunderbaren 64. Und ich spiele ihr zu Ehren jetzt einen Nachfolgehit für Maria Magdalena. War auch Riesending. Hier ist die Oldie Antenne in the heat of the night. Schönen guten Morgen.

Wir kennen ja den Hit Like Ice in the Sunshine, Biggie Music Limited. Das war quasi die Vorgruppe sozusagen in den 70er Jahren. Da haben sie sich Sunrise genannt und Call on Me. Schönen guten Morgen. Ihr hört noch an der Stimme der Schwabenmieder, ja? Sowas, ne? Es geht vielen so momentan. Also gute Besserung an alle, die noch ein bisschen hadern mit der Gesundheit. Also hier ist die Oldie-Antenne. Lasst es euch gut gehen. Gleich mit den 60s und hier ist Alan Parsons Project.

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8: Das Oldie-Antenne-Wetter. Zwischen Nordsee und Bodensee startet der Tag zweigeteilt. Im Osten und Südosten blitzt die Sonne durch. Von Westen her schieben sich schon erste schauerartige Regenwolken rein. Bis zum Vormittag breiten sich die Schauer langsam Richtung Osten aus. Danach bleibt es dann wechselhaft. Es gibt Sonne, Wolken, auch einzelne Gewitter sind mit dabei. Die Temperaturen heute in Lübeck und Dresden maximal 19 Grad. 17 Grad werden es in Mannheim und 15 Grad maximal in Bochum.
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8: Ich bin Katrin Steinberger. Es ist 7:30. Guten Morgen. Das Kreuzfahrtschiff Hondius läuft gegen Mittag im Hafen von Rotterdam ein. Nach dem Hantavirus-Ausbruch ist das die letzte Station vorerst für das Schiff. An Bord sind noch Crewmitglieder und zwei Ärzte. Sie sollen erst einmal isoliert werden. Die Hondius soll gründlich desinfiziert werden. Noch im Mai soll das Schiff laut Reederei wieder in See stechen. Wenn es darum geht, Kinder und Jugendliche vor sexuellem Missbrauch zu schützen, dann ist Deutschland ganz vorne mit dabei. Im internationalen Vergleich liegt Deutschland hinter Australien und Großbritannien auf einem sehr guten dritten Platz. Experten haben dazu zum Beispiel Gesetze und Programme in 60 Ländern verglichen. Sehr gut schneidet Deutschland in der Kategorie Heilung ab. Fußball-Bundesligist Eintracht Frankfurt hat sich von Trainer Riera getrennt, nachdem die Mannschaft die Europapokalqualifikation verpasst hat. Wer sein Nachfolger wird, steht noch nicht fest. Unter Riera gab es zuletzt 5 Spiele ohne Sieg. Die Eintracht landet nur auf Platz 8 und spielt damit nächste Saison zum ersten Mal seit 2021 nicht international.
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10: Ja, schönen guten Morgen. 7:30 ist es. Rein in diesen heutigen Montag, 18. Mai. Über 1 Milliarde Zugriffe bei Spotify für einen Song von einem Superstar. Welcher Song das ist, welcher Superstar, das machen wir gleich. Erstmal ab in die 70er mit The Sweet. Die 90er, Sophie B. Hawkins. Und das hier hört man ja schon, ne? Alphaville, die 80er. Hier ist die Oldie-Antenne.

Sie haben das Schiff gerockt, aber hallo, die 80er und Classic Rock Kreuzfahrt übers Mittelmeer mit der Oldie-Antenne, The Sweet und Papa Joe. Die hatten danach immer noch eine bessere Stimme als ich heute, aber ist halt so. Hey, schön, dass ihr hier seid. Schön, dass wir in die neue Woche starten. Jetzt mit einem Song, der über 1 Milliarde Zugriffe bei Spotify hat. Das ist viel. 1 Milliarde? Hallo? Es ist ein Song, den wir alle kennen, den wir alle lieben und der genau heute vor 45 Jahren in Deutschland es geschafft hat, auf Platz 1 zu kommen. Immerhin eine Woche hält er sich auf Platz 1 und das war der große Start, sozusagen parallel zu Genesis, für seine Solo-Karriere. Es ist Phil Collins, heute vor 45 Jahren Platz 1 in Deutschland. Hier ist die Oldie-Antenne mit In the Air Tonight.

nicht Take the Long Way Home. Um diese Uhrzeit sagen wir eher Take the Long Way in the Büro, wenn man es sich leisten kann, spät anzukommen. Supertramp, 79, hier ist die Oldie Antenne, schönen guten Morgen. So, jetzt aber ab, jetzt werden wir mal wach hier, aber so richtig, meine Lieben, es geht ab in die 90er. Mhm. Swing Hallelujah, das machen wir alle zusammen, hier ist die Oldie Antenne, Dr. Alban.

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6: Das Oldie-Antenne-Wetter. Von der Küste bis zu den Alpen wechselhaft. Im Osten und Südosten, da scheint die Sonne. Aus Westen rücken Schauer und Gewitter an. Im Tagesverlauf werden es maximal 14 bis angenehme 22 Grad. In Oldenburg, Aachen und Ulm 15 Grad heute, 19 Grad werden es in Dessau-Roßlau. Morgen ziehen dann im Osten die Schauer ab, es folgt ein Sonne-Wolken-Mix. Später aber dann wieder Schauer und im Nordosten Gewitter.
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6: Ich bin Katrin Steinberger. Es ist 8 Uhr. Guten Morgen. Die Bundesregierung will den Zivilschutz mit einem Milliardenprogramm stärken, das berichtet die Bild. Dafür sind 10 Milliarden Euro bis 2029 geplant. Das Geld soll unter anderem für neue Fahrzeuge und mehr Personal beim Technischen Hilfswerk genutzt werden. Außerdem sollen Bunker und Tunnel erfasst und in die Warn-App Nina eingebunden werden. Verdi-Chef Wernicke wirft Bundeskanzler Merz vor, die Gewerkschaften bisher nicht in die Reformpläne einzubeziehen. Unter Merkel und Scholz habe es regelmäßig Austauschrunden gegeben, sagte er in der ARD. Im Juli soll es ein erstes Gespräch im Kanzleramt geben. Wernicke betont, Verdi sei offen für Diskussionen, aber gegen ein höheres Rentenalter und schlechtere Arbeitnehmerrechte. In der zweiten Fußball-Bundesliga sind die letzten Entscheidungen gefallen. Greuther Fürth hat sich mit einem 3:0 gegen Düsseldorf in die Relegation für die zweite Liga gerettet. Düsseldorf steigt ab, Elversberg steigt zum ersten Mal in die Bundesliga auf. Paderborn spielt als Tabellendritter die Relegation um den Aufstieg.
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8: Ja, zweigeteiltes Wetter heute. Im Osten schön, im Westen schaurig. Aber der Sommer kommt. Und das machen wir musikalisch sowieso gleich mit Mango Cherry in the Summertime. Damit wecke ich euch. Davor Camouflage. Die 90er auf der Oldie-Antenne.

0: kaum als DJ aufgelegt und schon war die Tanzfläche gefüllt. Das ging schnell. Meredith Brooks und Bitch 1997 war das der Riesenhit auf der Oldie-Antenne. Ah, ist das ein herrlicher Montag heute? Ja, vor allem, wenn ihr Geburtstag feiern solltet. Hey, dann Happy Birthday, ihr feiert zusammen mit Sandra, haben wir schon gratuliert. 64 wird sie und mit diesem Mann hier feiert ihr?
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0: Der sitzt bei euch nicht nur am Frühstückstisch jetzt, der Albert Hammond, sondern er wird auch eure Torte aufessen. 18. Mai 44 geboren, das heißt, er wird 82. Vor 2 Jahren hat er ein Album rausgebracht, so für seine 50-jährige Karriere, Body of Burke. Wir hören mal kurz rein.
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Ein 82-Jähriger rockt diese Welt, das ist schon schön. Albert Hammond. Und da wollen wir natürlich wieder mal einen Sekt öffnen, ist klar. Und wir stoßen an auf den 82. und auf alle Geburtstagskinder mit der Oldie-Antenne. Hier ist sein großer Hit 74. I'm a Train, Albert Hammond.

mit dem Cappuccino in der Hand. Ja, nichts verschütten, gell? Irene Cara und Flashdance. What a feeling. Schönen guten Morgen, hier ist die Oldie Antenne. Und wie wär's mit ein bisschen Sommer jetzt wieder? Ich hole euch den Sommer in die Stadt. Mit der Coverversion von Joe Cocker, Summer in the City, haben wir gleich davor Rod Stewart. Was für ein schöner Song. Oh, was zum Reinlegen. Hier ist 75, I don't wanna talk about it. Die Oldie Antenne.

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2: Das Oldie-Antenne-Wetter. Zwischen Nordsee und Bodensee startet der Tag zweigeteilt. Im Osten und Südosten blitzt die Sonne durch. Von Westen her schieben sich schon erste schauerartige Regenwolken rein. Bis zum Vormittag breiten sich die Schauer langsam Richtung Osten aus. Danach bleibt es dann wechselhaft. Es gibt Sonne, Wolken, auch einzelne Gewitter sind mit dabei. Die Temperaturen heute in Lübeck und Dresden maximal 19 Grad. 17 Grad werden es in Mannheim und 15 Grad maximal in Bochum.
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2: Ich bin Katrin Steinberger. Es ist 8:30. Guten Morgen. Das Bundesdigitalministerium ruft einen Bürger-Hackathon ins Leben, bei dem jeder Probleme mit der Verwaltung melden kann, zum Beispiel bei der Steuererklärung oder dem Führerschein. Ab Mitte Juni dürfen Bürger abstimmen, welche Themen am wichtigsten sind. Danach entwickeln Teams aus verschiedenen Bereichen Lösungen. Überzeugende Ideen sollen ab nächstem Jahr umgesetzt werden. Gordon Schnieder soll am Mittag zum neuen Ministerpräsidenten in Rheinland-Pfalz gewählt werden. Nach 35 Jahren bekommt die CDU wieder den Chefposten. CDU und SPD haben sich auf eine große Koalition geeinigt, die erste in Rheinland-Pfalz überhaupt. Größte Oppositionspartei ist die AfD, gefolgt von den Grünen. Andere Parteien sind nicht im Landtag vertreten. Bundeswirtschaftsministerin Reiche fordert, dass die Stromsteuer für alle bald gesenkt wird, sobald im Haushalt die Spielräume da sind, sagte sie der Rheinischen Post. Bisher wurde das nur für bestimmte Branchen gemacht, private Haushalte warten noch. Die Umsetzung scheitert bisher am Geld. Finanzminister Klingbeil will alle Optionen prüfen.
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4: Kleiner Abstecher in die 60s, falls ihr heute keine Milch für euren Cappuccino habt. Kein Wunder, die besingen das auch, dass es eben keine Milch gibt. No Milk Today, 67, Herman's Hermits. Und davor quasi ein Elefant, der am Frühstückstisch sitzt. Also fast zumindest klang es damals irgendwie so. Aber das wurde synthetisch hergestellt, wie es so war in den 80ern. Neues Spielzeug, neuer Sound. Hier ist Talk Talk. Guten Morgen. 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

0: die 80er auf der Oldie-Antenne. John Farnham, you're the voice. Ja, jeder hat eine Stimme, auch wenn die ein bisschen kratzt wie die vom Schwabenmeter. Naja, aber wieder zurück aus dem Krankenstand und schön, dass wir zusammen wieder aufstehen können, oder?
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0: Und diese Stimmen hier, da kommt sowieso keiner hoch. Ja. A Tribute to the Bee Gees, performed by Night Fever. Was für ein Riesending, und die kommen wieder nach Deutschland. 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Und jetzt schon das Original. So heißt auch die Tour. Nights on Broadway. Hier sind die Bee Gees auf der Oldie.

Prinzessin Stephanie, wobei ich glaube, so eine richtige Prinzessin war sie gar nicht, weiß ich jetzt nicht. Stephanie auf jeden Fall, die Tochter von Fürst René III. Und Grace Kelly, also aus Monaco. Und dieser Ausflug ins Pop-Business, oh, am Hof, da hat man so ein bisschen die Nase gerümpft. Aber immerhin, Platz 1 geworden in Frankreich, 29 Wochen in den Charts, war ein Riesenhit. Irresistible. Hier ist die Oldie-Antenne, jetzt gibt's Filmmusik und da gehen wir in den Orchestergraben. Oh, das ist schön. Aus Armageddon. Aerosmith. I don't want to miss a thing. Schönen guten Morgen euch.

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10: Das Oldie-Antenne-Wetter. Von der Küste bis zu den Alpen wechselhaft. Im Osten und Südosten, da scheint die Sonne. Aus Westen rücken Schauer und Gewitter an. Im Tagesverlauf werden es maximal 14 bis angenehme 22 Grad. In Oldenburg, Aachen und Ulm 15 Grad heute. 19 Grad werden es in Dessau-Roßlau. Morgen ziehen dann im Osten die Schauer ab. Es folgt ein Sonne-Wolken-Mix. Später aber dann wieder Schauer und im Nordosten Gewitter.
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10: Ich bin Katrin Steinberger. Es ist 9 Uhr. Guten Morgen. Deutschland gehört beim Schutz von Kindern vor sexueller Gewalt zu den Top 3 weltweit. Laut einer Studie der englischen Denkfabrik Economist Impact sind nur Australien und Großbritannien besser. Besonders bei Hilfen für betroffene Kinder schneidet Deutschland sehr gut ab. Verbesserungsbedarf gibt es bei der Vorbeugung noch. Das Kreuzfahrtschiff Hondius läuft gegen Mittag im Hafen von Rotterdam ein. Nach dem Hunter-Virus-Ausbruch ist das die letzte Station vorerst für das Schiff. An Bord sind noch Crewmitglieder und 2 Ärzte. Sie sollen erst einmal isoliert werden. Die Hondius soll gründlich desinfiziert werden. Noch im Mai soll das Schiff laut Reederei wieder in See stechen. Die Tierschutzorganisation PETA fordert nach dem Tigerausbruch in Schkeuditz bei Leipzig strengere Regeln für die Haltung von gefährlichen Wildtieren. Gestern ist dort ein Tiger aus einer privaten Anlage entkommen und hat einen Mann schwer verletzt. Die Polizei musste das Tier erschießen. Laut PETA ist es einfach zu unsicher, solche Tiere privat zu halten.
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12: Und diese Playlist heute, die widme ich allen, die aus dem Krankenstand zurückkommen, so wie ich heute, zum ersten Mal wieder im Büro sind und dann gucken, ah, wo ist mein Locher, wo ist mein Tacker, ah, hier die Maus, alles gut, damit das Ganze ein bisschen besser über die Bühne heute geht an diesem Montag. Deswegen gleich die Backstreet Boys für euch. Es geht ab in die 60s. Mit der Nights in White Satin, das habe ich für euch. Don Henley werde ich gleich auflegen und davor ein gute Laune-Sound. Ja, bisschen reingehustet und es geht schon. Ach, habt einen schönen Montag. Die 9 nach 9, hier ist Show Waddy Waddy und der Hit heißt...

0: ist ein Meisterwerk. Der letzte der 9 nach 9. Queen, The Show Must Go On auf der 80er, 90er Oldie-Antenne. Und da haben wir gleich, weil The Show Must Go On, okay, bitte, machen wir mit Oliver Onions und Robert Palmer. Bleibt bei uns.
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0: sensationell. Oliver Onions, Flying Through the Air hier auf der 80er, 90er, Oldie Antenne, und die 90er habe ich gleich wieder für euch. Musik aus Bella Italia, Eros Ramazzotti mit Espresso für die Ohren. Ne? Pio Bella Cosa haben wir gleich nach den 80ern auch. Und nach diesem wunderbaren, netten Gruß aus Berlin.
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2: Hallo liebe Oldie Antenne, hallo lieber Schwabi. Hi. Hier ist der Uwe aus Berlin. Ich freue mich sehr, dass ich dich wieder hören kann. Mm. Bitte, bitte werde ganz gesund, denn du machst mir immer viel Freude, wenn du am Vormittag bis 11 Uhr tolle Oldies auflegst. Mach weiter so. Ich wünsche dir einen schönen Tag. Liebe Grüße aus Berlin. Ciao.
0: Uwe, vielen Dank dafür. Ich werde gesund auf jeden Fall. Ja, und schön, dass du mit dabei bist mit der Oldie Antenne Family. Und falls ihr auch mal etwas hier hinterlassen wollt, dann geht das ganz einfach über die Oldie Antenne App oder über WhatsApp. Da ist die Nummer 0800 339 2000. Die 80er, 90er Oldie Antenne mit Lionel Richie.

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10: 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Das Oldie-Antenne-Wetter. Von der Küste bis zu den Alpen ist es gemischt. Im Osten und Südosten Sonne, im Westen Schauer und vereinzelt Gewitter. Temperaturen 14 bis 22 Grad. Höchstwerte heute in Bremerhaven 14 Grad, Bonn 17, Ingolstadt 18 und Gera 19 Grad. Morgen Vormittag Regen im Osten, danach ein Sonne-Wolken-Mix, nachmittags wieder Schauer und Gewitter.
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10: Ich bin Jutta Ribrock, es ist 10 Uhr, guten Tag. Die Bundesregierung will den Zivilschutz mit einem Milliardenprogramm stärken. Laut Bild-Zeitung sind dafür 10 Milliarden Euro geplant. Das Geld soll unter anderem für neue Fahrzeuge und mehr Personal beim Technischen Hilfswerk genutzt werden. Außerdem sollen Bunker und Tunnel erfasst und in die Warn-App Nina eingebunden werden. In Österreich ist ein Ehepaar auf einer Weide von einer Kuhherde angegriffen worden. Die 67-jährige Frau starb. Ihr 65 Jahre alter Mann wurde schwer verletzt. Die beiden waren zum Wandern in der Region Lienz in Tirol. Warum die Kühe aggressiv wurden, ist noch nicht geklärt, so die Polizei. Wanderer werden immer wieder gewarnt, von Kühen mindestens 20 Meter Abstand zu halten und Hunde anzuleinen. Die deutsche Eishockey-Nationalmannschaft hat bei der WM in der Schweiz auch ihr zweites Spiel verloren, diesmal 0:2 gegen Lettland. Damit sinken die Chancen, über die Vorrunde hinauszukommen. Heute Abend muss ein Sieg her gegen die Schweiz.
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12: Mit den 10 nach 10, ja, auch für diesen Montag. Die beste Playliste für eure Arbeit, die ihr kriegen könnt. Hier ist David Bowie und Let's Dance.

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0: gemacht, aber hallo. Auf unsere 80s und Classic Rock Kreuzfahrt übers Mittelmeer, Nick Kershaw. Oh ja, könnt ihr nachgucken und so ein bisschen gefühlsmäßig dabei sein. Geht auf unsere Social Media Kanäle, Instagram und Facebook, und seid dann noch so nachträglich ein bisschen dabei. Nick Kershaw, I Won't Let the Sun Go Down. Der letzte der 10 nach 10 hier auf der Oldie-Antenne. Und wie wäre es mal mit wahnsinnig toller Filmmusik aus den 90ern mit Bryan Adams? Lasst euch überraschen, gleich hier auf 80er, 90er Oldie-Antenne.
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0: das so?
1: Ja, natürlich. Ja. Everything I do it for you and you and you. Und für meine Frau auch.
0: Aber hallo, die kommt ganz vorne.
1: Ganz
0: unbedingt,
1: vorne, natürlich.
0: Unbedingt.
1: Brian Adams.
0: Schön, dass du wieder da bist.
1: Ja, meine Stimme hier, ne?
0: Ja. Ein bisschen musst du noch Salbeitee trinken. Ja, ich kenne mich damit aus.
1: Salbeitee und dann so irgendwas lutschen.
0: Ja, nicht brüllen am besten. Ich weiß, du bist geneigt zu brüllen, weil du dich über einen ganz bestimmten Verein freust, wie ganz viele.
1: Es liegt nicht daran, dass ich keine Stimme mehr habe, aber ich freue mich sehr für Elversberg.
0: Mega, oder?
1: Oh, das ist
0: also
1: toll.
0: Das sind so Fußballgeschichten, da freue ich mich auch als nicht so großer Fußballfan.
1: Überhaupt nicht.
0: Das ist doch herrlich.
1: Also aber da wird es plötzlich interessant.
0: Aber die haben auch schon vorher alles richtig gemacht. Die haben ja wirklich schon im Vorfeld diese Feierbühne in der Stadt oder in der Gemeinde aufgebaut. Weil sie einfach wussten,

0: Wir feiern heute
1: ja, noch. Zwischen Bäcker und Metzger.
0: Ja, so süß.
1: Das, wenn die noch Meister werden, was ist denn
0: dann
1: los?
0: Stell mal vor. Dann gibt's aber richtig Party.
1: Aber hallo, da kommt dann noch der Metzger.
0: Kommt dann schnell rüber.
1: Und bringt noch was mit.
0: Das haben wir uns total verquatscht.
1: Ja, irgendwie
0: vor lauter
1: schon.
0: Stimme und also, Fußballfreude.
1: Also die Efi Otto übernimmt jetzt ab 11 Uhr und freut sich sehr drauf. Und wir gratulieren nochmal ins Saarland zu Elversberg.
0: Ja,
1: und wir freuen uns auf die nächste Fußball-Bundesliga-Saison. Es dauert ja noch ein bisschen.
0: Ja, aber es
1: August.
0: Ist trotzdem schön.
1: Ja, es ist sehr schön. Schön ist auch das hier.
0: Oh ja.
1: Andy, Kim, ich bin morgen wieder da ab 6. Also ich kann nichts mehr sagen, dann bin ich trotzdem da.
0: Wie

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6: Das Oldie-Antenne-Wetter. Von der Küste bis zu den Alpen ist es gemischt. Im Osten und Südosten Sonne, im Westen Schauer und vereinzelt Gewitter. Temperaturen 14 bis 22 Grad. Höchstwerte heute in Bremerhaven 14 Grad, Bonn 17, Ingolstadt 18 und Gera 19 Grad. Morgen Vormittag Regen im Osten, danach ein Sonne-Wolken-Mix, nachmittags wieder Schauer und Gewitter.
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6: Ich bin Jutta Ribrock, es ist 11 Uhr, guten Tag. Im Wohnungsbau gibt es immer mehr Anzeichen für Besserung. Die Zahl der Baugenehmigungen ist im ersten Quartal kräftig gestiegen. Mehr als 63.000 Wohnungen wurden genehmigt, so das Statistische Bundesamt. Das waren fast 15% mehr als im ersten Quartal vergangenen Jahres. Ein 18-Jähriger ist in Heilbronn wegen Mordes zu 6,5 Jahren Jugendstrafe verurteilt worden, weil er auf einem Supermarktparkplatz einen 12-Jährigen totgefahren hatte. Das Gericht sah es als erwiesen an, dass der 18-Jährige das Kind absichtlich überfahren hat. Zuvor hatte es zwischen dem Jungen und einem Freund des Angeklagten Streit gegeben. Die Einkünfte der Bundestagsabgeordneten sollen in diesem Jahr offenbar nicht steigen. Darin seien Union und SPD sich einig, sagte jetzt der parlamentarische Geschäftsführer der Union, Steffen Bilger. Auch Politiker müssten einen Beitrag leisten. Auch Linke, Grüne und AfD sind für eine Aussetzung der Erhöhung. Normalerweise hätte es im Juli eine Erhöhung der Diäten gegeben. Das hängt mit der allgemeinen Lohnentwicklung zusammen.
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8: Huch, wo kommt denn die 5-Tage-Woche her? Jetzt war es letzte Woche so schön mit dem Feiertag. Aber keine Sorge, die nächsten kommen ja bald. 25. Mai, Pfingstmontag. Es ist Licht am Horizont. 80er gleich für euch mit George Michael. 90er, Latricia McNeil. Hier ist die Oldie-Antenne, jetzt mit Marshall Hayne.

George Michael, Careless Whisper, die Oldie-Antenne am Montagvormittag. Große Museumsliebe heute am Internationalen Tag der Museen. Weltweites Ding wurde 77 vom International Council of Museum beschlossen. Seitdem findet dieser Tag regelmäßig statt. Ist ganz cool. Könnt ihr mal bei euch in der Stadt, in der Gemeinde schauen. Ganz viele Museen haben heute zum Teil wirklich auch kostenlose Veranstaltungen. Also ganz viel Spaß euch.

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India Crowded House Weather with you. Hier ist die Oldie-Antenne am Montagvormittag. Der Tag, an dem wir noch so ein bisschen mit dem sogenannten Social Jetlag zu tun haben, wenn uns einfach der Montag nach so einem langen Feiertagswochenende eher schwer fällt. Und deswegen schauen wir natürlich auf euch. Also ganz easy ins nächste To-Do mit George McRae. Rock your baby.

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15: Das Oldie-Antenne-Wetter. Von der Küste bis zu den Alpen ist es gemischt. Im Osten und Südosten Sonne, im Westen Schauer und vereinzelt Gewitter. Temperaturen 14 bis 22 Grad. Höchstwerte heute in Bremerhaven 14 Grad, Bonn 17, Ingolstadt 18 und Gera 19 Grad. Morgen Vormittag Regen im Osten, danach ein Sonne-Wolken-Mix, nachmittags wieder Schauer und Gewitter.
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15: Ich bin Jutta Ribrock, es ist 12 Uhr, guten Tag. Nach dem tödlichen Hunter-Virus-Ausbruch an Bord ist das Kreuzfahrtschiff Hondius inzwischen in Rotterdam angekommen. An Bord waren noch Crewmitglieder und 2 Ärzte. Sie werden vorerst isoliert. 3 Menschen waren an dem Virus gestorben. Die Hondius soll jetzt gründlich desinfiziert werden. Noch im Mai soll das Schiff laut Reederei voraussichtlich wieder in See stechen. Deutschland gehört beim Schutz von Kindern vor sexueller Gewalt zu den Top 3 weltweit. Laut einer Studie der englischen Denkfabrik Economist Impact sind nur Australien und Großbritannien besser. Besonders bei Hilfen für betroffene Kinder schneidet Deutschland sehr gut ab. Bei der Vorbeugung gibt es aber noch Verbesserungsbedarf. Ob Veggie-Burger, Tofu-Wurst oder Seitan-Mortadella. Nach dem Boom von veganen und vegetarischen Lebensmitteln ist die Produktion erstmals leicht gesunken. Knapp 125.000 Tonnen Fleischersatzprodukte wurden im vergangenen Jahr hergestellt, so das Statistische Bundesamt. Das waren 1,2% weniger als im Jahr davor.
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17: So, neue Woche ohne Eisheiligen, aber mit 5-Tage-Woche schaffen wir. Lederjacken-Feeling mit Bon Jovi, Rosenschere in der Hand mit Lynn Anderson und schöne Mittagspause mit Black, Wonderful Life.

kein Tag im Mai, an dem wir nicht irgendeinen Geburtstag feiern. Also alles Liebe von der Oldie-Antenne, wenn ihr heute Geburtstag habt. Ihren 64. Geburtstag feiert heute Sandra in den 80ern. Unser deutsches musikalisches Aushängeschild. Und auch ihr damaliger Mann und Produzent Michael Kretzow feiert heute Geburtstag. Aber sie werden nicht zusammen feiern, gehen privat und auch musikalisch getrennte Wege. Aber der Hit, der bleibt gemeinsam und uns allen. Maria Magdalena.

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haben sie mal wieder aufgemacht. Pandoras Box, OMD auf der Oldie-Antenne am Montagmittag. The Birds gleich für euch. Zaubern nicht nur wegen ihrem Bandnamen Frühlingsgefühle zu uns. Davor die Frau, die eine begnadete Singer-Songwriterin ist, also auch für viele andere was macht, es selbst aber ja eigentlich leider nur zu einem Hit geschafft hat. Aber dieser Song, der zwingt uns ehrlich gesagt auf so eine ganz ja geschmeidige Art und Weise in die Knie. Eine Wahnsinnsstimme. Tanita Tikaram, Twist in My Sobriety.

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9: Das Oldie-Antenne-Wetter. Zwischen Küste und Alpen ist es wechselhaft. Im Osten gibt's viel Sonne, von Westen kommen Regenschauer und auch Gewitter heran. Später wandert das Ganze dann ostwärts, Auflockerungen sind aber immer wieder mal möglich. Morgen früh im Osten noch Regen, danach ein Sonne-Wolken-Mix mit neuen Regenschauern.
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9: Ich bin Tanja Nowak, es ist 13 Uhr, guten Tag. Der CDU-Politiker Gordon Schnieder ist der neue Ministerpräsident von Rheinland-Pfalz. Die Abgeordneten des Landtags in Mainz haben ihn am Mittag zum Regierungschef der schwarz-roten Koalition gewählt. Nach 35 Jahren Opposition zieht die CDU damit wieder in die Staatskanzlei ein. Im Wohnungsbau gibt es immer mehr Anzeichen für Besserung. Die Zahl der Baugenehmigungen ist im ersten Quartal kräftig gestiegen. Mehr als 63.000 Wohnungen wurden genehmigt, so das Statistische Bundesamt. Das waren fast 15% mehr als im ersten Quartal vergangenen Jahres. Der Tankrabatt sorgt für neuen Streit in der schwarz-roten Koalition. Bayerns CSU-Chef Söder kann sich eine Verlängerung über Juni hinaus vorstellen. SPD-Fraktionschef Mirsch ist dagegen. Er betont, Mobilität müsse bezahlbar bleiben, aber pauschale Entlastungen seien keine Dauerlösung.
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11: Hallo zusammen, 80er gleich mit den Pet Shop Boys, Always on my mind. 90er mit Genesis, I can dance. Die Oldie-Antenne, schönen Nachmittag. Jetzt mit Creedence Clearwater Revival, Looking out my back door.

Kriegt ihr das mit dem Schritt und den Armen noch hin? Es war nicht schwer. Genesis, I Can Dance. Auf der Oldie-Antenne geht gleich weiter mit Mike Oldfield und Maggie Riley. Moonlight Shadow, ich finde, der macht so gute Laune. Good Vibrations, die Beach Boys mit Surfbrett unterm Arm am Strand mit uns. Davor einer der schönsten aus den 70ern vom heutigen Geburtstagskind Albert Hammond. Wird heute 82 Jahre, immer noch voll aktiv mit und in der Musik. Und das hier war wirklich eins seiner Geschenke an uns alle. It never rains in Southern California.

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Freundschaften sind sowas Tolles. Hier ist die Oldie-Antenne mit der Story von Iggy Pop und David Bowie. Das Liebesleben von Iggy Pop war erst einmal die Inspiration für den Song China Girl. David Bowie hat den Song für sein eigenes Album Let's Dance aufgenommen, hat Iggy Pop aber zum Co-Autor gemacht und das war echt ein feiner Zug, ließ ihm die Hälfte der Tantiemen zukommen, weil es Iggy finanziell überhaupt nicht gut ging. Mega Deal und Iggy Pop konnte sich allein mit diesem Song ein Haus kaufen. Und ganz, ganz großer Ehrenmann, der David Bowie.

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8: Das Oldie-Antenne-Wetter. Am Nachmittag gibt's in Deutschland Wetter nach dem Motto Halbsonne, Halbschauer. Im Osten und Südosten lacht die Sonne, während von Westen her Regen und auch mal ein Gewitter anrollen. Die Temperaturen pendeln sich westlich so um die 14 Grad ein. Im Osten sind sogar bis zu 22 Grad. Morgen startet der Osten noch mit Regen. Danach gibt's überall einen Sonne-Wolken-Regen-Mix.
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8: Ich bin Tanja Nowak, es ist 14 Uhr, guten Tag. Die Bundesregierung plant ein Milliardenprogramm für den Zivilschutz. Laut einem Kabinettsentwurf, über den die Bild berichtet, sollen 10 Milliarden Euro in bessere Ausrüstung, Gebäude, Technik und zusätzliches Personal für den Bevölkerungsschutz investiert werden. Bundesinnenminister Dobrindt will die Kapazitäten beim Zivilschutz für den Kriegs- und Anschlagsfall massiv ausbauen. Die Einkünfte der Bundestagsabgeordneten sollen in diesem Jahr offenbar nicht steigen. Darin seien Union und SPD sich einig, sagte jetzt der parlamentarische Geschäftsführer der Unionsfraktion Steffen Bilger. Auch Politiker müssten einen Beitrag leisten. Auch Linke, Grüne und AfD sind für eine Aussetzung der Erhöhung. Normalerweise hätte es im Juli automatisch eine Erhöhung der Diäten gegeben. Das hängt mit der allgemeinen Lohnentwicklung zusammen. Nach dem tödlichen Hunter-Virus-Ausbruch an Bord ist das Kreuzfahrtschiff Hondius inzwischen in Rotterdam angekommen. An Bord waren noch Crewmitglieder und zwei Ärzte. Sie werden vorerst isoliert. Drei Menschen waren an dem Virus gestorben. Die Hondius soll jetzt gründlich desinfiziert werden. Noch im Mai soll das Schiff laut Reederei voraussichtlich wieder in See stechen.
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10: Hallo, schönen Nachmittag wünsche ich euch. Schön, dass wir den zusammen schaukeln, wuppen, wie auch immer ihr das nennt. Wir machen einfach gemeinsames Ding mit den Hits von Michael Bolton, T-Rex und los geht's mit Pat Benatar.

Es muss auch mal gekuschelt werden. Auch und vielleicht erst recht an einem Montagnachmittag. Michael Bolton, When a Man Loves a Woman. Hier ist die Oldie-Antenne. Kuchen oder süßes Teilchen? Kaffee? Also zumindest der Kaffee sollte machbar sein. Die Kaffeepause ist nämlich die teambildendste Maßnahme überhaupt. Gehirn-Reset statt Burnout, sagen die Forscher. Und wir machen natürlich mit beim Produktivitätsturbo mit Billy Joel ab

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kommt gut durch den Nachmittag mit der Oldie-Antenne. Eishockey-WM in der Schweiz heute Abend mit der Vorrunde Deutschland gegen den Schweizer Gastgeber. Bulli ist um 20.20 Uhr, aber wir drücken natürlich unserer deutschen Mannschaft für die Eishockey-WM fest die Puckdäumchen. Tom Jones gleich für euch. She's a Lady. Davor Mike and the Mechanics. All I need is a miracle.

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8: Das Oldie-Antenne-Wetter. Heute Nachmittag gibt's hier Wetter nach dem Motto halb Sonne, halb Schauer. Im Osten und Südosten lacht die Sonne, während von Westen her Regen und auch mal Gewitter anrollen. Die Temperaturen pendeln sich westlich so um die 14 Grad ein. Im Osten sind sogar bis zu 22 Grad. Morgen startet der Osten mit Regen. Danach gibt's überall einen Sonne-Wolken-Regen-Mix.
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8: Ich bin Tanja Nowak, es ist 15 Uhr, guten Tag. Im Wohnungsbau gibt es immer mehr Anzeichen für Besserung. Die Zahl der Baugenehmigungen ist im ersten Quartal kräftig gestiegen. Mehr als 63.000 Wohnungen wurden genehmigt, sagt das Statistische Bundesamt. Das waren fast 15% mehr als im ersten Quartal vergangenen Jahres. Bayern ist Spitzenreiter beim Konsum von Nikotinbeuteln. Und das, obwohl der Verkauf hierzulande verboten ist. Die meisten Produkte werden online aus dem Ausland bestellt. Das ist das Ergebnis des Nikotinbeutelberichts 2026, den ein Hersteller in Auftrag gegeben hat. Sorgen bereitet der wachsende Schwarzmarkt. Fast 40% der Nutzer hatten schon Kontakt mit illegalen Produkten. Deutschland gehört beim Schutz von Kindern vor sexueller Gewalt zu den Top 3 weltweit. Laut einer Studie der englischen Denkfabrik Economist Impact sind nur Australien und Großbritannien besser. Besonders bei Hilfen für betroffene Kinder schneidet Deutschland sehr gut ab. Bei der Vorbeugung gibt es aber noch Verbesserungsbedarf.
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10: Es ist Montag, der 18. Mai, kurz nach 15 Uhr. Wir starten den ersten Nachmittag der Woche zusammen und da gibt's schöne Sachen. Einige Geburtstage, die wir feiern. Also wenn ihr heute habt, dann könnt ihr mal hören, mit wem noch. Geht los in dieser Stunde mit Boney M., mit der fiesesten Mutter der Musik, Ma Baker.
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Die besten Oldies aller Zeiten, die wirklich guten, die wir hier Freiland halten. Kiss, I was made for loving you. 80er, 90er, Oldie-Antenne am Montagnachmittag zum Beispiel mit Toto gleich oder Culture Club. Vorher NSYNC mit dem Song, der für die Backstreet Boys geschrieben wurde. Die konnten aber nicht zu dem Zeitpunkt, also gut für die anderen. Überleg mal, da war Justin Timberlake 15 Jahre alt. Süß. 80er, 90er, Oldie-Antenne mit NSYNC.

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Blondie, Heart of Glass, die besten, coolsten, schönsten Oldies aller Zeiten. Und wie schön ist bitte einfach Debbie Harry noch mit 80. Das kommt von innen einfach, das ist eine Ausstrahlung. 80er, 90er, Oldie-Antenne gleich mit Mariah Carey. Danach direkt wieder so ein Oldie-Highlight von Fleetwood Mac. Und hier sind die Dire Straits. Gute Laune, die wir uns am liebsten in Flaschen abfüllen würden, um sie in schlechten Zeiten aus der Tasche zu ziehen. Aber hier bei der Oldie-Antenne hören wir den ja auch immer mal wieder zwischendurch. Walk of Life.

Star Fleetwood Mac eine Band, die alles in ihren Songs bearbeitet hat. Jedes private Detail. Hier ging es um die Trennung von Christine und John McVie, Sängerin, Bassist. Das Lustige ist, John McVie hat den Song ewig auf der Bühne gespielt, ohne zu wissen, dass es um ihn geht. Hat er später erst im Interview irgendwo erfahren mal. 80er, 90er, Oldie-Antenne gleich mit den Spice Girls zum Beispiel mit dabei. In den nächsten 10 Minuten und jetzt Ultravox, die 80er.

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7: Das Oldie-Antenne-Wetter. Heute Nachmittag gibt's hier Wetter nach dem Motto halb Sonne, halb Schauer. Im Osten und Südosten lacht die Sonne, während von Westen her Regen und auch mal Gewitter anrollen. Die Temperaturen pendeln sich westlich so um die 14 Grad ein, im Osten sind sogar bis zu 22 Grad. Morgen startet der Osten mit Regen, danach gibt's überall einen Sonne-Wolken-Regen-Mix.
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7: Ich bin Tanja Nowak, es ist 16 Uhr, guten Tag. Bundesinnenminister Dobrindt will die Kapazitäten beim Zivilschutz für den Kriegs- und Anschlagsfall massiv ausbauen und dafür auch reichlich Geld in die Hand nehmen. Laut einem Sprecher soll das Kabinett übermorgen über ein entsprechendes Eckpunktepapier beraten. Es sieht vor, bis 2029 insgesamt 10 Milliarden in den Bevölkerungsschutz zu investieren, unter anderem in neue Fahrzeuge, Technik und mehr Personal. Geplant sind auch mehr Feldbetten und eine erweiterte Warn-App, die künftig Schutzräume anzeigt. 8 Wochen nach der Landtagswahl in Rheinland-Pfalz ist am Mittag CDU-Landeschef Gordon Schnieder zum Ministerpräsidenten gewählt worden. CDU und SPD haben sich auf eine große Koalition geeinigt, die erste in Rheinland-Pfalz überhaupt. Mit Schnieder stellt die CDU nach 35 Jahren SPD erstmals wieder den Regierungschef. Größte Oppositionspartei ist die AfD, gefolgt von den Grünen. Die private Tigerhaltung bei Leipzig, aus der gestern ein Tiger ausgebrochen und erschossen wurde, entspricht laut Behörden nicht den Vorgaben. Die Halterin wurde bereits zuvor aufgefordert, die Mängel zu beheben. Was mit den verbliebenen 8 Tigern nun passiert, ist noch unklar. Die Ermittlungen zur Ursache laufen.
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8: Kurz nach 16 Uhr, wir gehen zusammen Richtung Feierabend. Mark Cohn haben wir gleich dabei mit einer Ode an Elvis. Bonnie Tyler hat Herzschmerz und wir starten zusammen die Stunde mit Alan Parsons Project Don't Answer Me.

80er, 90er Uldi-Antenne. Heute ist Montag, der 18. Mai 26. Sandra hat heute Geburtstag, wird 64. Und Michael Kretschou auch, dass die beiden ein Paar waren, das wusste ich. Aber wusstet ihr, dass die am selben Tag Geburtstag haben? Sind ja lange schon getrennt, haben aber kurz nach ihrem gemeinsamen Hit, er hat produziert, geheiratet. Wir feiern unsere Stars mit ihren Hits. Michael Kretschou als Produzent mit Sandra. Hier ist Everlasting Love.

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80er, 90er, Uldi Antenne, Genie in a Bottle, Christina Aguilera, The Police haben wir gleich in der Playlist, CCR und aha, Morten Harket hat ziemlich schlimm Parkinson, aber er sagt, dass er weiter Songs schreibt, weiß man nur nicht, ob die Songs je veröffentlicht werden, aber es ist ihm wichtig, dass er das noch machen kann. Wir sind dankbar für die Hits, die uns diese Band geschenkt hat. Hier ist Take On Me.

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2: Früher war alles besser? Na, fragt mal Lola. Ein junges Showgirl mit gelben Federn im Haar und einem Kleid mit langem Schlitz. Sie tanzt Merengue und Cha-Cha im Copacabana, dem heißesten Treffpunkt nördlich von Havanna, schwer verliebt in Tony, den Barkeeper. Bis Rico, der Gangsterboss, auf der Bildfläche erscheint und Lola zu nahe kommt. Tony greift ein und wird erschossen von Rico. 30 Jahre später, Lola hat ihre Liebe verloren, ihre Jugend und ihren Verstand. Und das Copacabana ist auch nur noch eine reguläre Disco. Sie sitzt dort noch mit verblassten Federn, ihrem Show-Outfit und ertränkt den Kummer in Alkohol. Und die Moral von der Geschichte? Verlieb dich im Copacabana nicht. Hier ist Barry Manilow bei der Uldi-Antenne.

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9: Das Oldie-Antenne-Wetter. Heute Nachmittag gibt's hier Wetter nach dem Motto halb Sonne, halb Schauer. Im Osten und Südosten lacht die Sonne, während von Westen her Regen und auch mal Gewitter anrollen. Die Temperaturen pendeln sich westlich so um die 14 Grad ein, im Osten sind sogar bis zu 22 Grad. Morgen startet der Osten mit Regen, danach gibt's überall einen Sonne-Wolken-Regen-Mix.
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9: Ich bin Tanja Nowak, es ist 17 Uhr, guten Tag. Die Einkünfte der Bundestagsabgeordneten sollen in diesem Jahr offenbar nicht steigen. Darin seien Union und SPD sich einig, sagte jetzt der parlamentarische Geschäftsführer der Unionsfraktion Steffen Bilger. Auch Politiker müssten einen Beitrag leisten. Auch Linke, Grüne und AfD sind für eine Aussetzung der Erhöhung. Normalerweise hätte es im Juli automatisch eine Erhöhung der Diäten gegeben. Das hängt mit der allgemeinen Lohnentwicklung zusammen. Der Iran hat einen neuen Kompromissvorschlag im Krieg mit den USA über den Vermittler Pakistan vorgelegt. Details sind aber nicht bekannt. Die Verhandlungen stocken seit Wochen. US-Präsident Trump drohte dem Iran erneut mit vollständiger Zerstörung. Ob Veggie-Burger oder Tofu-Wurst, nach dem Boom von veganen und vegetarischen Lebensmitteln ist die Produktion erstmals leicht gesunken. Knapp 125.000 Tonnen Fleischersatzprodukte wurden im vergangenen Jahr hergestellt, sagt das Statistische Bundesamt. 1,2% weniger als im Jahr zuvor. Allerdings hatte sich zuvor innerhalb von 6 Jahren die Produktion mehr als verdoppelt.
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11: Kurz nach 17 Uhr, Feierabend, es ist Montagnachmittag und wir freuen uns auf Klaus Lage gleich. Oasis haben wir mit dabei und die besten Oldies aller Zeiten. Hughes Corporation, gute Laune mit Rock the Boat.

80er, 90er, Ulli, die Antenne mit Klaus Lage und da, wo diese 80er herkommen, gibt's noch einige mehr. Gleich zum Beispiel mit den Pet Shop Boys und Journey haben wir auch mit dabei. Jetzt ein Hit, bei dem wünsche ich euch, dass ihr im Auto sitzt. Das ist der beste Beifahrer der Welt. Passt auch zu allem anderen, aber aufgedreht hinterm Lenkrad, das ist Premium. Einer der besten Ulli aller Zeiten, Simon & Garfunkel.

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Collins, 80er, 90er, Uldi Antenne. Habt einen schönen Montagfeierabend. Mein Name ist Gerlinde Jenicke. Ich bin sehr gerne an eurer Seite. Wir machen das hier zusammen mit den Hits. Gleich gibt's die besten Uldis aller Zeiten mit Video Killed the Radio Star. Außerdem R.E.M. und Billy Joel mit seinem Piano Man. Jetzt.

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5: Das Oldie-Antenne-Wetter. Zwischen Nordsee und Bodensee ist das heute ein bunter Mix aus Schauer und Gewittern bei Temperaturen zwischen 14 und 22 Grad. Nach einem Grad in der Nacht steigen die Temperaturen morgen dann wieder auf 14 bis 22 Grad. Aber ohne Schirm sollte man auch morgen sicherheitshalber nicht aus dem Haus gehen.
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5: Ich bin Tanja Nowak. Es ist 18 Uhr. Guten Abend. 8 Wochen nach der Landtagswahl in Rheinland-Pfalz ist am Mittag CDU-Landeschef Gordon Schnieder zum Ministerpräsidenten gewählt worden. CDU und SPD haben sich auf eine große Koalition geeinigt, die erste in Rheinland-Pfalz überhaupt. Mit Schnieder stellt die CDU nach 35 Jahren SPD erstmals wieder den Regierungschef. Größte Oppositionspartei ist die AfD, gefolgt von den Grünen. Im Wohnungsbau gibt es immer mehr Anzeichen für Besserung. Die Zahl der Baugenehmigungen ist im ersten Quartal kräftig gestiegen. Mehr als 63.000 Wohnungen wurden genehmigt, sagt das Statistische Bundesamt. Das waren fast 15% mehr als im ersten Quartal vergangenen Jahres. Bayern ist Spitzenreiter beim Konsum von Nikotinbeuteln. Und das, obwohl der Verkauf hierzulande verboten ist. Die meisten Produkte werden online aus dem Ausland bestellt. Das ist das Ergebnis des Nikotinbeutelberichts 2026, den ein Hersteller in Auftrag gegeben hat. Sorgen bereitet der wachsende Schwarzmarkt. Fast 40% der Nutzer hatten schon Kontakt mit illegalen Produkten.
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7: Es ist Montagabend, kurz nach 18 Uhr. Ich freue mich wirklich so sehr, dass ihr mit dabei seid. Wir werden auch immer mehr hier bei der Oldie-Antenne und dafür sind wir sehr dankbar und wir geben uns sehr viel Mühe, euch die Zeit so schön wie möglich zu machen. Let me entertain you. Robbie Williams haben wir gleich. ELO Confusion und es geht los. Und es passt ja sehr gut zum Feierabend in dieser Stunde mit Frankie Goes to Hollywood. Relax.

Das ist auch so ein Song, der gibt einem das Gefühl, dass man alles schaffen kann. Dass man wirklich eine gute Zeit haben kann, dass man alles schaffen kann und dass alles gut wird. Und das auf dem Montagfeierabend. 80er, 90er, Oldie-Antenne mit Robbie Williams. Let me entertain you. Mein Name ist Gerlinde Jenicke. Ich freue mich, dass ihr mit dabei seid und wir so ein bisschen durch den Abend rutschen können, zusammen gleich mit Earth, Wind and Fire. Und dann haben wir Geier Sturzflug mit dabei. Wie geil ist das denn? Und hier sind Mike Oldfield und Maggie Reilly mit To France, die 80er.

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Everyone, habt einen fantastischen Montagfeierabend. Gleich mit den Turtles, einer der besten Oldies aller Zeiten, Happy Together. Ich finde, das ist so ein Song, den kann man immer wunderbar auf Karaoke-Partys singen. Und da kann man sich auch versingen. Ist egal, haben alle Spaß mit. Tears for Fears, die 80er haben wir mit dabei. Und noch mehr 80er, jetzt mit Kim Wilde, You Keep Me Hanging On.

80er, 90er, Oldie-Antenne, Tears for Fears. Am Montagabend heute ist der 18. Mai und Albert Hammond hat heute Geburtstag. Der ist ja wirklich ein unglaublich großartiger Musiker. Er hat natürlich selber Musik gemacht, aber er hat zum Beispiel auch ganz viele andere Hits geschrieben. Unter anderem hat er One Moment in Time mitgeschrieben für Whitney Houston. Starships, Nothing's Gonna Stop Us Now ist auch von ihm. Die Hollies, The Air That I Breathe, das ist auch Albert Hammond. Und natürlich ist Albert Hammond auch Albert Hammond. Der ist sehr krank. Es geht ihm einigermaßen okay, offensichtlich mittlerweile. Aber während der Pandemie hat ihn auch noch seine Frau verlassen. Und was ihn wirklich mitgenommen hat, ist, dass sie die Hunde mitgenommen hat. Das hat er irgendwie nicht richtig gut verkraftet. Aber es geht ihm soweit okay. Und wir feiern unsere Stars mit ihren Hits. Hier ist Albert Hammond mit einem der besten Oldies.

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7: 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Das Oldie-Antenne-Wetter. Zwischen Nordsee und Bodensee ist das heute ein bunter Mix aus Schauer und Gewittern bei Temperaturen zwischen 14 und 22 Grad. Nach 1 Grad in der Nacht steigen die Temperaturen morgen dann wieder auf 14 bis 22 Grad. Aber ohne Schirm sollte man auch morgen sicherheitshalber nicht aus dem Haus gehen.
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7: Ich bin Tanja Nowak. Es ist 19 Uhr. Guten Abend. Die geplante Diätenerhöhung für die 630 Bundestagsabgeordneten wird voraussichtlich ausgesetzt. Der Unionspolitiker Steffen Bilger sagte bei NTV, man sei mit der SPD gemeinsam der Auffassung, diesen Schritt jetzt gehen zu sollen. Auch Linke, Grüne und AfD sind dafür. Eigentlich sollten die Abgeordnetenbezüge zum 1. Juli um knapp 500 Euro auf rund 12.300 Euro steigen. Zur Begründung verwies Bilger auf anstehende Reformen, die für viele Menschen mit Belastungen verbunden sei. Der Iran hat einen neuen Kompromissvorschlag im Krieg mit den USA über den Vermittler Pakistan vorgelegt. Details sind aber nicht bekannt. Die Verhandlungen stocken seit Wochen. US-Präsident Trump drohte dem Iran erneut mit vollständiger Zerstörung. Die SPD will sich innerhalb der Bundesregierung für eine rechtliche Grundlage für einen Mietendeckel in den Ländern einsetzen. Das hat SPD-Generalsekretär Tim Klüssendorf erklärt. In Berlin hatte das Bundesverfassungsgericht einen solchen Mietendeckel gekippt, mit dem Argument, dass der Bund für Mietrecht zuständig sei und nicht die Länder.
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9: Hallo und guten Abend. Es ist Montag und ich freue mich, dass ihr mit dabei seid. Bis mal. Abspann, Endspann gleich mit Rick Springfield. Die Story dazu, zu diesem Song, den er gesungen hat in den 80ern, hören wir gleich inzwischen den Zeilen. Da geht es ein bisschen darum, was die Künstler meinen in dem, was sie singen. Also das machen wir, wie gesagt, gleich mit Rick Springfield. Vorher haben wir Tasman Archer mit den 90ern, ABC mit dabei und die Bay City Rollers. I only wanna be with you.

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2: Das Gras auf der anderen Seite ist immer grüner, oder? In diesem Fall auf jeden Fall. Jessie hat eine neue Freundin und Jessies bester Freund findet die ganz schön gut. So gut, dass er sie gerne für sich selbst hätte. Und er versteht nicht, dass sie ihn nicht zurückliebt. Er sieht gut aus, er macht coole Sprüche. In so einen Mann sollte man sich doch verlieben können. Wo findet man eine Frau wie Jessies Girl? Rick Springfield, jetzt bei der Oldie-Antenne.

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Den Hit hat Bruce Springsteen Patti Smith geschenkt. Because the Night, der hat er sehr viele Songs geschrieben, auch für andere Künstler und den hier eben für Patti Smith. Es waren die 70er, die besten Oldies aller Zeiten. Es ist Montagabend, 80er, 90er, Oldie-Antenne jetzt mit Toto und Africa und gleich wird's ganz entspannt mit Extreme More Than Words. Also eine kleine Om-Runde jetzt auf dem Montagabend.

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Ihr seid hier gut aufgehoben, wenn ihr diese Musik gerne mögt, wenn ihr sie lieb habt. Bachmann, Turner, Overdrive, You Ain't Seen Nothing Yet. Am Montagabend und die 80er haben wir jetzt mit Paul Young, Love, a

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2: Das Oldie-Antenne-Wetter. Zwischen Nordsee und Bodensee ist das heute ein bunter Mix aus Schauer und Gewittern bei Temperaturen zwischen 14 und 22 Grad. Nach einem Grad in der Nacht steigen die Temperaturen morgen dann wieder auf 14 bis 22 Grad. Aber ohne Schirm sollte man auch morgen sicherheitshalber nicht aus dem Haus gehen.
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2: Ich bin Tanja Nowak. Es ist 20 Uhr. Guten Abend. Deutschland und die Türkei setzen trotz jüngster Drohungen von US-Präsident Trump mit einer Wiederaufnahme der Angriffe auf den Iran weiter auf eine diplomatische Lösung im Iran-Krieg. Eine militärische Lösung werde zu keinem Ergebnis führen, sagte Außenminister Wadefuhl bei einem Treffen mit seinem türkischen Amtskollegen Hakan Fidan in Berlin. Wenn es eine Bereitschaft des Iran gäbe, auf sein nukleares Anreicherungsprogramm zu verzichten, dann habe man eine Grundlage dafür, Verhandlungen zu führen. Bundesinnenminister Dobrindt will die Kapazitäten beim Zivilschutz für den Kriegs- und Anschlagsfall massiv ausbauen und dafür auch reichlich Geld in die Hand nehmen. Laut einem Sprecher soll das Kabinett übermorgen über ein entsprechendes Eckpunktepapier beraten. Es sieht vor, bis 2029 insgesamt 10 Milliarden in den Bevölkerungsschutz zu investieren, unter anderem in neue Fahrzeuge, Technik und mehr Personal. Geplant sind auch mehr Feldbetten und eine erweiterte Warn-App, die künftig Schutzräume anzeigt. Die private Tigerhaltung bei Leipzig, aus der gestern ein Tiger ausgebrochen und erschossen wurde, entspricht laut Behörden nicht den Vorgaben. Die Halterin wurde bereits zuvor aufgefordert, die Mängel zu beheben. Was mit den verbliebenen 8 Tigern nun passiert, ist noch unklar. Die Ermittlungen zur Ursache laufen.

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1: In der Nacht regnet es im Norden noch, aber die Gewitter lassen nach. Im Alpenvorland bleibt es länger nass. Im Westen und Osten klart es auf, stellenweise bildet sich dann aber Nebel. Die Temperaturen gehen runter auf 10 bis 1 Grad. Morgen wird es insgesamt wechselhaft, im Osten wieder Schauer und Gewitter, im Westen ziehen Wolken auf und nachmittags kommt Regen. Es wird 14 bis 22 Grad warm. Am Mittwoch ganz ähnlich, so richtig sonnig wird es dann ab Donnerstag.
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1: Ich bin Moritz Einzel. Beim Klimaschutz ist Deutschland nicht auf Kurs. Das zeigt der jüngste Bericht des Expertenrats für Klimafragen. Grünen-Chefin Brandner hat sich dazu geäußert.
3: Man kann es nicht anders definieren als eindeutige Klatsche für die Bundesregierung. Die Merz-Regierung verfehlt mit ihren geplanten Gesetzesentwürfen das Klimaziel 2030 deutlich.
1: Auch für das Jahrzehnt danach würden die CO2-Ziele verfehlt, warnen die Regierungsberater in ihrem Bericht, selbst wenn das geplante Klimaschutzprogramm umgesetzt wird. Beim Thema künstliche Intelligenz denken viele zuerst an ChatGPT. Jetzt ist der US-Tech-Milliardär Elon Musk mit einer Klage gegen die Führung des ChatGPT-Entwicklers OpenAI gescheitert. Musk, früher Geldgeber von OpenAI, wirft dem Startup unter anderem vor, die Sicherheit der KI-Technologie zu vernachlässigen. Geschworene in Kalifornien kamen zu dem Schluss, dass Musk erst nach Ablauf der Verjährungsfrist vor Gericht gezogen war. Doublefeier auf dem Münchner Marienplatz. Nach den männlichen Meistern gestern sind heute die Fußballerinnen des FC Bayern gefeiert worden. Julia Gwin sagte beim Empfang im Rathaus:
4: Jede Saison schreibt so ein bisschen die eigene Geschichte, dass wir es dieses Jahr geschafft haben, das Double zu verteidigen. Gab es so in der Historie von der Frauenmannschaft im FC Bayern noch nie. Von daher sind wir sehr, sehr stolz, Teil davon zu sein. Und ich glaube, es ist jedes Mal wieder besonders, hierher zu kommen, empfangen zu werden, uns ins Buch eintragen zu dürfen. Das ist eine große Wertschätzung.
1: Die Bayern-Frauen präsentierten Meisterschale und DFB-Pokal auf dem Münchner Rathausbalkon. Etwa 5000 Fans bejubelten das Team.

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2: Im Norden regnet es noch, aber die Gewitter lassen nach. Im Alpenvorland bleibt es länger nass. Im Westen und Osten klart es auf, stellenweise bildet sich dann aber Nebel. Die Temperaturen gehen runter auf 10 bis 1 Grad. Morgen wird es insgesamt wechselhaft, im Osten wieder Schauer und Gewitter, im Westen ziehen Wolken auf und nachmittags kommt Regen. Es wird 14 bis 22 Grad warm. Am Mittwoch ganz ähnlich, so richtig sonnig wird es ab Donnerstag dann.
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2: Ich bin Florian Klaus. Bundesinnenminister Dobrindt will den Zivilschutz in Deutschland ausbauen und dafür insgesamt 10 Milliarden Euro investieren, bis zum Jahr 2029. Über diese Pläne in einem Eckpunktepapier soll die Bundesregierung übermorgen in ihrer Kabinettssitzung beraten. Ronny Thorau berichtet.
3: Nach dem Ende des Kalten Krieges wurde vieles für überflüssig gehalten, Schutzbunker zum Beispiel. Doch wegen der Bedrohung durch Russland hat die Regierung vor gut einem Jahr Ausnahmen von der Schuldenbremse beschlossen, auch für den Zivilschutz. Mit den 10 Milliarden Investitionen sollen zum Beispiel jetzt 1.000 Spezialfahrzeuge angeschafft werden und über 100.000 stapelbare Feldbetten. Außerdem soll die Warn-App Nina so weiterentwickelt werden, dass sie den Weg zum nächsten Schutzraum anzeigen kann.
2: 2/3 der Menschen in Deutschland sind dafür, soziale Medien für unter 14-Jährige zu verbieten. Das ist das Ergebnis einer repräsentativen Umfrage. Sie wurde vom Bayerischen Forschungsinstitut für digitale Transformation durchgeführt und auf der Medienkonferenz Republika in Berlin vorgestellt. Immer mehr europäische Länder haben zuletzt ein Social-Media-Verbot für junge Menschen eingeführt mit unterschiedlichen Altersgrenzen. Gordon Schnieder ist neuer Ministerpräsident von Rheinland-Pfalz. Er wurde am Mittag im Landtag in Mainz gewählt und vereidigt. Mit Schnieder regiert erstmals seit 35 Jahren wieder ein CDU-Politiker in Rheinland-Pfalz. Er führt eine schwarz-rote Koalition an.

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1: Im Norden regnet es noch, aber die Gewitter lassen nach. Im Alpenvorland bleibt es länger nass. Im Westen und Osten klart es auf, stellenweise bildet sich dann aber Nebel. Die Temperaturen gehen runter auf 10 bis 1 Grad. Morgen wird es insgesamt wechselhaft, im Osten wieder Schauer und Gewitter, im Westen ziehen Wolken auf und nachmittags kommt Regen. Es wird 14 bis 22 Grad warm. Am Mittwoch ganz ähnlich, so richtig sonnig wird es ab Donnerstag dann.
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1: Ich bin Florian Klaus. Umweltverbände sehen sich vom neuen Klimagutachten eines Expertenrats bestätigt. Wenn die Bundesregierung so weitermacht wie bisher, wird es demnach nichts mit den deutschen Klimazielen. Das sei eine Ohrfeige für die bisherige Klimapolitik der Regierung, sagt Greenpeace. Der BUND kritisiert, dass sie das Problem mit dem geplanten neuen Heizungsgesetz oder der Aufweichung vom Verbrenner aus noch verschärfe. Mit einer Klage wollte Tech-Milliardär Elon Musk die Führung des ChatGPT-Entwicklers OpenAI entmachten, ist damit jetzt aber gescheitert. Die Verjährungsfrist war schon abgelaufen, hat ein Gericht geurteilt. Musk war ein früher Geldgeber von OpenAI, hat seine Unterstützung aber schon 2020 eingestellt. Er warf dem Unternehmenschef Altman und Topmanager Brockman vor, frühere Ideale verraten zu haben und nicht gemeinnützig zu arbeiten. Ein großes Reformpaket hat sich die Bundesregierung bis zur Sommerpause vorgenommen. Vor dem Hintergrund will Kanzler Merz jetzt morgen die SPD-Fraktion im Bundestag besuchen. Jan-Henner Reitze berichtet aus Berlin.
3: Es ist schon länger geplant, dass Merz bei den SPD-Abgeordneten vorbeischaut, aber gerade die Streitthemen der vergangenen Wochen, wie Entlastungen wegen gestiegener Spritpreise oder die Frage, wie noch klaffende Löcher im Haushalt gestopft werden sollen, zeigen, wie groß die Gräben zwischen Union und SPD geworden sind. Merz will sie überwinden und bei der SPD für Kompromisse werben, denn es muss am Ende mehr rauskommen als der kleinste gemeinsame Nenner, um, wie von der Regierung versprochen, zu beweisen, dass Politik noch handlungsfähig ist.

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1: Im Norden regnet's noch, aber die Gewitter lassen nach. Im Alpenvorland bleibt's länger nass. Im Westen und Osten klart es auf, stellenweise bildet sich dann aber Nebel.

0: Die Temperaturen liegen bei 10 bis 1 Grad. Tagsüber wird es insgesamt wechselhaft. Im Osten gibt es wieder Schauer und Gewitter. Im Westen ziehen Wolken auf und nachmittags kommt Regen. Es wird 14 bis 22 Grad warm. Am Mittwoch ist es ganz ähnlich. So richtig sonnig wird es ab Donnerstag dann.
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0: Ich bin Florian Klaus. Mit einem eigenen Mietendeckel wollte Berlin den immer höheren Mietkosten mal Grenzen setzen, aber das Bundesverfassungsgericht hat Nein gesagt. Der Bund sei für solche Dinge zuständig. Die SPD will sich jetzt in der Bundesregierung dafür einsetzen, dass die Länder eigene Mietendeckel einführen können. Jan-Henner Reitze berichtet.
2: Dass die Bundes-SPD ausgerechnet jetzt wieder eine rechtliche Grundlage schaffen will, damit Bundesländer jeweils für sich Mietendeckel festlegen können, liegt an der bevorstehenden Abgeordnetenhauswahl in Berlin, wo die SPD aktuell in Umfragen hinten liegt. Die Union lehnt Mietendeckel allerdings ab und innerhalb der Bundesregierung gibt es sowieso schon zahlreiche Streitthemen.
0: Bei einem Angriff auf ein großes islamisches Zentrum in der US-Stadt San Diego sind 3 Menschen getötet worden. 2 mutmaßliche Täter im Alter von 17 und 19 Jahren fand die Polizei außerdem tot in einem Auto. Zu dem Zentrum gehören eine Moschee und eine Schule. Weil es sich um eine religiöse Einrichtung handelt, betrachtet die Polizei die Attacke als Hassverbrechen. Sie hatte mit einem massiven Einsatz auf Berichte über einen Schützen reagiert. Das deutsche Eishockey-Team bleibt bei der Weltmeisterschaft weiter chancenlos. Auch im dritten Spiel verlor die Mannschaft gegen Gastgeber Schweiz. Und zwar deutlich mit 1:6. Es war die höchste WM-Niederlage überhaupt gegen den Erzrivalen. Damit droht wie schon im Vorjahr das Vorrunden aus. Nächster Gegner ist am Mittwoch Weltmeister und Olympiasieger USA.

0: Im Norden regnet es noch, aber die Gewitter lassen nach. Im Alpenvorland bleibt es länger nass. Im Westen und Osten klart es auf, stellenweise bildet sich dann aber Nebel. Die Temperaturen liegen bei 10 bis 1 Grad. Tagsüber wird es insgesamt wechselhaft. Im Osten gibt es wieder Schauer und Gewitter, im Westen ziehen Wolken auf und nachmittags kommt Regen. Es wird 14 bis 22 Grad warm. Am Mittwoch ist es ganz ähnlich. So richtig sonnig wird es ab Donnerstag dann.
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1: Ich bin Florian Klaus. Union und SPD sind sich einig. Die automatische Diätenerhöhung für Bundestagsabgeordnete soll in diesem Jahr ausgesetzt werden. Er sei dafür, diese Idee aus der Union schnellstmöglich umzusetzen, sagte SPD-Generalsekretär Klüssendorf. Ronny Thorau berichtet aus Berlin.
2: Man könne nicht bei Krankenversicherung, Rente und Pflege über Einsparungen diskutieren und sich gleichzeitig eine Diätenerhöhung von 500 Euro pro Monat genehmigen, so SPD-Generalsekretär Klüssendorf. Auch Unionsfraktionschef Spahn hatte sich offen gezeigt für einen Verzicht auf die anstehende automatische Diätenerhöhung zum 1. Juli. Er verstehe, dass Bürger, wenn sie verzichten müssten, das auch von Abgeordneten erwarteten, so Spahn.
1: Bei der geplanten Pflegereform fordert der Chef der Krankenkasse DAK Storm, von der Bundesregierung nochmal von vorne anzufangen. Alle bisher bekannten Vorschläge würden zu einem irreparablen Schaden in der Pflegeversicherung führen, sagte er dem Redaktionsnetzwerk Deutschland. Gesundheitsministerin Wagen wollte nach eigenen Worten bis Mitte Mai, also ungefähr jetzt, Pläne für die Pflege vorstellen. Die Zeit von Star-Fußballtrainer Pep Guardiola beim Premier League-Club Manchester City neigt sich Medienberichten zufolge dem Ende zu. Eigentlich hat er noch einen Vertrag bis 2027. Zum Saisonende soll jetzt aber Schluss sein, heißt es. Es wäre das Ende einer erfolgreichen Ära. Auch in dieser Saison ist die Meisterschaft noch möglich, dafür müsste Konkurrent Arsenal aber packen.

0: Im Norden regnet's noch, aber die Gewitter lassen nach. Im Alpenvorland bleibt's länger nass. Im Westen und Osten klart es auf, stellenweise bildet sich dann aber Nebel. Die Temperaturen liegen bei 10 bis 1 Grad. Tagsüber wird es insgesamt wechselhaft. Im Osten gibt's wieder Schauer und Gewitter, im Westen ziehen Wolken auf und nachmittags kommt Regen. Es wird 14 bis 22 Grad warm. Am Mittwoch ist es ganz ähnlich. So richtig sonnig wird's ab Donnerstag dann.
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0: Ich bin Florian Klaus. Wer ein neues E-Auto kauft, kann ab heute die neue Förderprämie beantragen. Bundesumweltminister Schneider will das Online-Portal heute Vormittag freischalten. Die Förderung gibt es auch rückwirkend für Autos, die seit Jahresbeginn neu zugelassen worden sind. Je nach Fahrzeug, Einkommen und Familiengröße der Käufer gibt es zwischen 1.500 und 6.000 Euro. Mit 10 Milliarden Euro will Bundesinnenminister Dobrindt in den kommenden Jahren den Zivilschutz stärken. Unter anderem soll das Geld für Spezialfahrzeuge und für Gebäude des Technischen Hilfswerks verwendet werden. Der Städte- und Gemeindebund sieht das als wichtigen Schritt. Der reiche aber bei weitem nicht aus, sagte Geschäftsführer Berghegger dem Redaktionsnetzwerk Deutschland. Er fordert mehr Unterstützung für die Kommunen. Die deutschen Eishockeyspieler haben bei der Weltmeisterschaft auch nach Spiel 3 noch keine Punkte. Gegen Gastgeber Schweiz gab es eine sehr deutliche 1:6 Niederlage. Es ist die höchste WM-Niederlage gegen den Nachbarn seit 89 Jahren. Das